Adorno. Das Neue als Kryptogramm ist das Bild des Untergangs. Nur durch dessen absolute Negativität spricht Kunst das Unaussprechliche aus, die Utopie.

Was aber tritt an seine Stelle? Vom Scheitel des Tisches fallen die Flügel wie Blätter aus Erde vor die Lippen.

0: Der Körper der Küche wird nie erwachen. In den Flügeln ist Nacht.
1: Gehlen, es ist ja nicht nur so, dass der Konsument Anforderungen stellen kann. Es gibt auch eine Anforderung, die die Kunst an ihre Konsumenten stellen darf.

Bloch. Nicht klingende Schelle, sondern das Klingen der Schelle hebt sich nun aus entzaubertem Material. Wohl aber klingt selbst die geweihte Glocke nicht aus der Tiefe des Erzes, sondern von oben herab.

Bloch. Es gibt noch sehr viel unverbrauchten Traum, unerledigte Geschichtsinhalte, unverkaufte Natur in der Welt.

die Blätter eilen den Flügeln zu Hilfe. Die Glocken sind auf falsch.

Gielen. Welche Funktion in dieser Gesellschaft hat denn der Künstler? Widerstand zu leisten gegen das, was die Kulturindustrie anrichtet.

0: Was aber tritt an seine Stelle?
1: Um das Verhältnis des Tisches an den
2: Flügeln. Wo sind die Lippen?
3: Aber der große Möbel.
2: Wo sind die Augen? Grau und wunderschönige Herzen. Sie hat das Gesetz.

0: Unsichtbar für immer ist die schöne Erde. Die Flügel schweben nie mehr um uns.
1: Adorno. Zur Selbstverständlichkeit wurde, dass nichts, was die Kunst betrifft, mehr selbstverständlich ist.
0: Bloch. Gibt es heitere Musik? Fragte selbst Schubert.
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